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2: Ja, wir starten mal relativ freundlich an das neue Woche, an diesen neuen Tag ran. 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Temperaturen, die liegen heute zwischen 19 und 23 Grad. Nur ist da 10 weiter Schauer durch. Bei frischen 8 bis 13 Grad, am Morgen doch schon ein bisschen besser.
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0: Ja, der Rest vom Tag dominieren die Wolken an den Oven sind dann noch Schauern möglich bei 19 bis 23 Grad. 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
0: Den Abend sind vereinzelt Schauer möglich, wann da kommen aber auch kräftiger Ruf. 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